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2: Platz 1.
3: SPÖ-Grantenstützen Zeiler. Franz Voves und Hans Niesel loben den Medienmanager als Hoffnungsträger für die Partei. Zeiler soll den SPÖ-Vorsitz von Andreas Babler übernehmen.
2: Platz 2.
3: E-Mopeds bald verboten. Ab Mittwoch dürfen E-Mopeds nicht mehr auf Radwegen fahren. Die Fahrzeuge gelten dann als Kraftfahrzeuge und benötigen eine Zulassung sowie eine Versicherung.
2: Platz 3.
3: Notlandung nach Brand. Eine brennende Powerbank zwang einen Lufthansa-Flieger zur Landung in Lyon. Alle 198 Passagiere blieben bei dem Vorfall glücklicherweise unverletzt.
2: Platz 4.
3: Raser auf Großglockner. Ein 40-jähriger Pole raste mit 136 Kilometern pro Stunde über die Hochalpenstraße. Die Polizei nahm ihm den Führerschein sofort ab.
2: Platz 5.
3: Rehagel kehrt zurück. Trainerlegende Otto Rehagel saß mit 88 Jahren bei einem Jubiläumsspiel von Werder Bremen auf der Bank. Die Bremer gewannen gegen Real Madrid mit 4:3.
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4: Guten Morgen. Es ist wettertechnisch wirklich angerichtet. Das war ein super Wochenende und es geht weiter mit dem Hochdruckwetter. Viel

0: Sonnenschein, vereinzelt jetzt noch ein bisschen Frühnebel. Es ist frisch in der Nacht, aber zum Beispiel in Tirol und Vorarlberg, da könnt ihr heute sogar mit bis zu 28 Grad rechnen. Auch im Rest des Landes mild mit 19 bis 25 Grad. Schönen guten Morgen auf den Straßen, es ist kurz nach 5. Da läuft's rund, fahrt vorsichtig, damit so bleibt.
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0: Schönen guten Morgen. Es ist heute Montag, der 28. September. Alex Nausen hier im Studio. Ich darf euch in dieser Woche wieder in den Tag begleiten. Jetzt gehen wir es mal an, oder? Frühaufsteher. Guten Morgen. Kaffeemaschine anwerfen.
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Schönen guten Morgen. Es ist 5:08. Ah, das wird keine ruhige Woche werden. Vor allem für die SPÖ, nachdem Gerd Seiler ja angekündigt hat, er will SPÖ-Chef werden. Ein Multimillionär will die SPÖ übernehmen. Ist auch bei uns großes Thema, auch bei der Frage des Tages. Stimmt's mit ab auf OE24 Radio AT.

0: OMD, Orchestra Manoeuvres in the Dark, eigentlich ganz ausgeschrieben, mit Call My Name. Schönen guten Morgen, es ist 16 Minuten nach 5, stimmen auf gemeinsam.
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2: Temple City, self-aware.

Guten Morgen. In 8 Minuten ganz genau ist es 5:30. Zeit zum Aufstehen. Ich weiß, Montag, gell? Das ist was. Dafür wird das Wetter wirklich herrlich heute. Gibt ja auch gute Nachrichten. Guten Morgen mit euch 24 und Liam Payne mit Rita Ora.

0: Guten Morgen, es ist kurz vor 6. Alex Nausner, UE24 hier. Steh mal auf.
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7: Guten Morgen, das wird super Wetter heute wieder. Temperaturen 19 bis 25 Grad, viel Sonnenschein. Jetzt kann es vereinzelt noch ein bisschen Nebel und Hochnebel geben. Am wärmsten wird es bei euch in Tirol und in Vorarlberg. Da kann es sogar bis zu 28 Grad geben. Auf den Straßen gibt es aktuell nichts. Es ist kurz nach 5:30. Kommt's gut an.
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0: Guten Morgen, Österreich.
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0: Die Backstreet Boys. Lassen uns alle wieder mal jung werden, oder? Die haben ja gerade so ein Into the Millennium Homecoming. Live in Germany, leider Gottes nur. Nicht in Österreich. Aber vielleicht gibt's ja auch bei uns bald ein Backstreet Boys Spektakel. Jetzt zumindest zum Aufstehen. Es ist 10 Minuten nach 5:30. Hier sind sie, Ui24 hier.

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0: Mit Superhits und guter Laune. Alex Nausner hier, guten Morgen Österreich.
1: One Republic, need your love.
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0: Guten Morgen, heute Montag. Es ist 6:04.
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2: Platz 1.
3: Zeiler will SPÖ-Chef werden. Der Medienmanager fordert einen Kurswechsel und grenzt sich von Babler ab. Er strebt eine wirtschaftsfreundliche Ausrichtung an, um Extremisten zu verhindern.
2: Platz 2.
3: Russland modernisiert Bunker. Der Komplex im Ural soll im Ernstfall die nukleare Vergeltung sichern. Experten warnen vor einer Reaktivierung der sogenannten Toten Hand durch Moskau.
2: Platz 3.
3: Österreich siegt gegen Kosovo. Das Team von Rangnick überzeugt mit 3:1.

0: Treffen für die neu formierte Mannschaft bei diesem souveränen Erfolg.
1: Platz 4.
0: Vucic tritt als Präsident zurück. Der Serbe will bei der Parlamentswahl als Spitzenkandidat antreten. Er hofft auf eine Machtkonsolidierung durch den Wechsel an die Regierungsspitze.
1: Platz 5.
0: Deutschland verliert gegen Griechenland. Klopp kassiert eine bittere 0:1 Niederlage. Ein abgefälschter Schuss besiegelt die Pleite, während Experten das Team im Mittelmaß sehen.
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4: Schönen guten Morgen. Schon wie am Wochenende wird es auch heute wieder ja großteils sonnig werden in weiten Teilen Österreichs. Jetzt gibt es noch ein bisschen Frühnebel. In Teilen Niederösterreichs, in Wien, in Nord- und Mittelburgenland zeitweise auch windig. Am Nachmittag sind wir warm, dann 19 bis 25, vereinzelt sogar bis zu 27 Grad. Schönen guten Morgen, Blick auf die Straßen heute, Montagmorgen Frühverkehr. Wo zwickt's aktuell in Oberösterreich? Auf der 8 Innkreis-Autobahn, und zwar Richtung Wels zwischen Voralpenkreuz und Wels Wirtschaftspark gibt es Bauarbeiten, da ist nur ein Fahrstreifen frei. Und in Kärntner 10 Town-Autobahn Richtung Villach zwischen Spital Ost und Paterno und Freistritz. Behinderung, da steht ein defekter LKW. Der rechte Fahrstreifen ist gesperrt. Ansonsten kommt's ja gut heute in diesem Montagmorgen.
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4: Schönen guten Morgen, starten wir rein in diese neue Woche. Ich darf euch in den Tag begleiten. Das machen wir mit super Hitze, guter Laune und mit den Top-Themen des Tages ist, ja, der Herr Zeiler, der richtige Mann für die SPÖ, ja oder nein? Gestern hat er ein großes Interview gegeben. Darüber sprechen wir und ihr könnt es mit abstimmen. Jetzt schon auf OE24 Radio.at. Unsere Frage des Tages. Guten Morgen.
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2: Glockenbach. Home.
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schönen guten Morgen mit Superhits, mit guter Laune. Gleich gibt's ja Michael Schulte mit Sexy M. Ist ein richtig guter Laune-Song. Ob in der SPÖ gute Laune herrscht? Naja, ich bin da mal ein bisschen zu gespalten. Unsere Frage des Tages heute. Nach dem großen Antritt von Gerd Zeiler gegen Andreas Babler als SPÖ-Parteichef. Wer ist die bessere Zukunft für die SPÖ? Babler oder Zeiler? Ihr könnt mit abstimmen. Aktuell sagen 7%. Es ist Andreas Babler. 93% meinen Gerd Zeiler. Ja, da haben viele wahrscheinlich, ich sag, den gestrigen ZIP2-Auftritt noch nicht gesehen. Aber bleibt auf jeden Fall spannend. Eine spannende innenpolitische Woche. Ihr könnt mit abstimmen auf UI24 Radio.at. Bin schon gespannt, was da heute rauskommt. Schönen guten Morgen, es ist gleich 16 Minuten nach 6.

0: Schönen guten Morgen. In 8 Minuten ist es 6:30.
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0: Guten Morgen, es ist gleich 7:03. Alex Klausner, 24 hier, Stimme auf gemeinsam.
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16: Das ÖFB-Team siegt gegen Kosovo. Nach dem Erfolg mahnt Kapitän Schlager trotz des Rangniklobes zur Demut. Kunasek siegt im Bundesländer-Ranking. Der steirische FPÖ-Politiker erreicht im Barometer den höchsten Vertrauenswert. Und top geklickt, Zeiler greift nach SPÖ-Spitze. Der Topmanager grenzt sich deutlich von Andreas Babler ab und will die Partei erneuern, wie es heißt.
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16: Schönen guten Morgen. Jetzt starten wir aktuell noch mit ein bisschen Nebel, vor allem in den Alpentälern. Ansonsten wird es recht sonnig werden. Windig wird es in Niederösterreich, Wien und dem Burgenland. Das Ganze bei 19 bis 25. Im Westen vereinzelt sogar bis zu 27 Grad. Schönen guten Morgen in die Autos. Wie schauen wir aus aktuell? Da ist ein bisschen was los in Wien. A22 Donover Autobahn Richtung Tangente zwischen Reichsbrücke, Knoten, Kaisermühlen. Da braucht ihr 20 Minuten länger. Und einen Unfall hat es gegeben auf der A23 Südosttangente Richtung Inzersdorf zwischen Knoten, Hirstetten und der Praterbrücke, da braucht ihr 30 Minuten länger. In der Steiermark an neuen Pyrn-Autobahn Richtung Voralpenkreuz zwischen Karlsdorf und Knoten Graz West Stau und bis zu 10 Minuten dauert es.

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3: Jennifer Lopez featuring David Guetta. Save Me Tonight.

0: Schönen guten Morgen. Es ist 15 Minuten vor 7. Stehen wir auf gemeinsam.
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0: Kunasek geht in den Umfragen durch die Decke. Steiermarks Landeshauptmann Mario Kunasek ist laut aktuellem Lassarsfeld-Barometer für UE24 mit Abstand der beliebteste Landespolitiker Österreichs. Mit einem Saldo von plus 16% lässt der FPÖ-Politiker alle anderen Landeschefs weit hinter sich, während Wiens Bürgermeister Michael Ludwig das Schlusslicht bildet. Alle Detailergebnisse findet ihr wie immer auf UE24.at.
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0: Es ist 7:09. Guten Morgen, Österreich.
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0: Schönen guten Morgen. Es ist genau 7:04 Uhr. Stimme auf gemeinsam. Alex Lausen, 24 hier.
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13: Platz 1.
14: Kunasek ist beliebtester Landeshauptmann. Der Steirer erreicht im aktuellen Barometer einen Saldo von plus 16%. Er distanziert sich von Identitären und gilt als Kanzlerkandidat.
13: Platz 2.
14: Seiler will SPÖ-Chef werden. Der Medienmanager greift Andreas Babler scharf an und bezeichnet sich als wirtschaftsfreundlichen Sozialdemokraten. Er fordert einen Kurswechsel für die Partei.
13: Platz 3.
14: Rangnick lobt ÖFB-Sieg. Nach dem 3:1 gegen den Kosovo betont der Teamchef die Wichtigkeit der Fitness. Das Team bereitet sich nun auf das Nations-League-Spiel gegen Irland vor.
13: Platz 4.
14: Ölpreise steigen nach Trump-Absage. Der US-Präsident lehnt einen iranischen Friedensvorstoß zur Straße von Hormuz ab. Brent verteuert sich auf über 105 Dollar pro Barrel Öl.
13: Platz 5.
14: Bill Gates warnt vor KI-Gefahren. Der Microsoft-Gründer fürchtet durch künstliche Intelligenz ausgelöste Katastrophen. Er fordert eine staatliche Aufsicht, um Bioterrorismus zu verhindern.
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16: Sonnig und warm, so geht's heute rein in die neue Woche. Meist viel Sonnenschein, anfangs stellenweise noch Nebel und Südwesten in ein paar Wolkenfelder. In Niederösterreich, Wien und Burgenland zunehmend windig, die Höchstwerte 19 bis 25 im Westen.

0: Westen vereinzelt sogar bis zu 27 Grad. Schönen guten Morgen, Blick auf die Straßen. In Wien, da zwickt es aktuell auf der A22 Dullhofer Autobahn Richtung Tangente zwischen Reichsbrücke und Knoten Kaisermühlen. Da braucht er knapp 10 Minuten länger. Dann gibt es eine geräumte Unfallstelle, aber trotzdem noch eine halbe Stunde Zeitverlust auf der A23 Südosttangente Richtung Inzersdorf zwischen Knoten Hirschstetten und dem Knoten Prater. In Niederösterreich gibt es einen Unfall, 15 Minuten plus auf der A3 der Südostautobahn Richtung Guntramsdorf zwischen Ebrechtsdorf West und Münchendorf. Und in der Steiermark am neuen Pöhnautobahn Richtung Voralpenkreuz zwischen Karlsdorf und Knoten Graz West. Stau und bis zu 10 Minuten braucht der Aktor länger.
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0: Schönen guten Morgen, starten wir mal rein in die neue Woche. Es ist Montag, wir zünden jetzt mal den Turbo, oder um richtig fit zu werden. Es ist kurz nach 7, rein in den Tag mit super Hits und guter Laune. Alex Nausner hier.
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schönen guten Morgen. Es ist 11 Minuten vor 7:30. Also eigentlich kann man sagen, ein perfekter Start ja, ins neue Fußballjahr, ins Nach-Fußball-WM-Jahr. Mit 3:1 besiegt gestern Österreich das Kosovo. Und man muss schon sagen, war teilweise richtig, richtig gut, obwohl die Kosovaren am Anfang richtig Druck gemacht haben. Aber das war schon eine tolle Geschichte, oder? Die Fans waren begeistert. Und vor allem, das Wichtige, man hat in 2 Spielen 6 Punkte geholt. Und darum geht es ja letztendlich in der Nations League. Also Ralf Rangnick darf jubeln. Xaver Schlager hat ein bisschen gebremst, sagt, ja, nicht alles ist Gold, das glänzt. Nicht zu viel Euphorie aufkommen lassen. Aber insgesamt muss man sagen, war das schon ein Top-Start, Peter, oder? Und genauso kann es hoffentlich auch weitergehen im Fußballjahr. Schönen guten Morgen mit OE24. Super, jetzt in guter Laune hier.

0: Schönen guten Morgen. Es ist 2 Minuten ganz genau vor halb 8, OE24, Alex Lausner hier. Starten wir rein in die neue Woche.
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0: Bill Gates mahnt vor KI-Terror. Der US-Milliardär verlangt strenge Kontrollen gegen tödliche Bio-Angriffe. Auf der 2 Rangnick lobt fitte ÖFB-Elf nach dem Sieg gegen Kosovo, bereitet er jetzt den Kader auf das Spiel gegen Irland vor. Und Zeiler fordert Kurswechsel der SPÖ. Der Topmanager attackiert Andreas Babler und verlangt eine wirtschaftsnahe Politik.
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0: Guten Morgen. Mit viel Sonnenschein und vor allem milden Temperaturen geht's in die neue Woche. Es wird meist sonnig. Jetzt am Morgen können sich noch ein paar Nebel- und Hochnebelfelder halten. Es gibt 19 bis 25, im Westen vereinzelt sogar ja bis zu 27 Grad. Schönen guten Morgen in die Autos. In Wien gute Nachrichten. Nur noch 20 Minuten plus bei der geräumten Unfallstelle auf der A23 Südosten geht die Richtung Inzersdorf zwischen Knotenhirstetten und dem Knoten Prater. Dann Niederösterreich, A3 Südostautobahn Richtung Gundamsdorf zwischen Ebrechtsdorf West und Münchendorf, da gibt es Stau 45 Minuten plus. Und in Oberösterreich B3 Donaustraße Richtung Linz vor der Donaubrücke Mauthausen Stau, 15 Minuten braucht ihr hier länger. Und eine Meldung noch aus der Steiermark, A9 Pyrrhautobahn Richtung Voralpenkreuz zwischen Kalldorf und Knoten Graz West, hier braucht ihr knapp eine Viertelstunde länger. Was geht, eine gute Fahrt in die neue Woche.
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0: Schönen guten Morgen. Es ist 7.44 Uhr, 16 Minuten ganz genau, vor 8 Uhr. Wer ist die bessere Zukunft für die SPÖ? Hat sie überhaupt noch eine? Babler oder Zeiler? Da ist der Großangriff gestartet worden am Wochenende. Das ist auch unsere Frage des Tages heute am Montagmorgen. Und aktuell sagen nur 6% unserer Hörer, ja, das ist Andreas Babler. Gerhard Zeiler halten 94% für befähigter. Bin immer gespannt. Stimmt's mit ab? Ich bin wirklich interessiert daran, wie geht das am Ende des Tages aus? Vor allem, wie geht's weiter im großen Streit? Alle Infos dazu findet ihr natürlich auf OE24.at. Da seid ihr im Minutentakt immer abgedatet. Es ist 16 Minuten vor 8. Schönen guten Morgen, rein in den Montag.
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0: Guten Morgen, Alex Nausner, euch 24 hier. Es ist 3 Minuten vor 8 Uhr.
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11: Platz 1. Rangnick feiert ÖFB-Sieg. Nach dem 3:1 gegen den Kosovo fordert der Teamchef volle Fitness. Nur wer hundertprozentig fit ist, spielt. In Dublin wartet nun eine heiße Atmosphäre.
12: Platz 2.
11: Zeiler will SPÖ-Chef werden. Der Medienmanager kritisiert den Kurs von Andreas Babler scharf. Er bezeichnet sich als klassischer Sozialdemokrat und fordert eine wirtschaftsfreundliche Politik.
12: Platz 3.
11: Kunasek ist beliebtester Chef. Der steirische Landeshauptmann führt das aktuelle Barometer an. Mit einem Plus von 16% liegt er deutlich vor allen anderen Landespolitikern in Österreich.
12: Platz 4.
11: Ölpreise steigen nach Absage. Donald Trump lehnt einen iranischen Friedensvorstoß ab. Die Sorte Brent verteuert sich auf über 105 Dollar. Die geopolitischen Risiken bleiben hoch.
12: Platz 5.
11: Martina Reuter nach Trennung. Die Athletin bereitet sich alleine auf ihren Bodybuilding-Wettkampf in Linz vor. Nach dem Liebesaus mit Vladi Pavlic zeigt sie sich von Fanpost genervt.
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13: Sonnig und warm, so geht's heute in die neue Woche. Jetzt aber noch frisch, Temperaturen um die 8 Grad in Innsbruck, 10 in Wien, 7 in St. Pölten und 9 Grad in Klagenfurt. Aber heute gibt's viel Sonnenschein, es wird mild bei 19 bis 25, im Westen vereinzelt sogar bis zu 27 Grad. Schönen guten Morgen, Blick auf die Straße, da gibt's die geräumte Unfallstelle, aber trotzdem noch 20 Minuten Zeitverlust auf der 23. Los, dann geht die Richtung Intersdorf zwischen Knotenhirstetten und Prater. Dann S1 Wiener Außenring, Schnellstraße Richtung Vösendorf zwischen Schwechat-Ost und Leopoldsdorf. Hier braucht ihr 20 Minuten länger. In Oberösterreich B3 Donaustraße Richtung Linz vor der Donaubrücke Mauthausen 15 Minuten plus aktuell. In der Steiermark, da ist viel los auf der 9. der Pyrenautobahn Richtung Voralpenkreuz zwischen Karlsdorf und Knotengratz West. Hier braucht ihr eine Viertelstunde länger. Und in Salzburg B1 Wiener Bundesstraße Richtung Bad Reichenhall bei Eugendorf Stau und bis zu 10 Minuten plus aktuell im Frühverkehr.
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13: Schönen guten Morgen, der Start in die Woche. Den packen wir gemeinsam mit dir, oder? Es war der Knall schlechthin politisch. Gerhard Zeiler möchte SPÖ-Chef werden. Welche Chancen er hat, was das für die Partei bedeutet, darüber sprechen wir gleich mit Niki Fellner in knapp 15 Minuten. Bleibt dran.
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0: Schönen guten Morgen. Gleich gibt's hier die neue von Katy Perry. Watch it burn auf OE24. Und was Neues soll's auch in der SPÖ geben. Gerhard Zeiler tritt offiziell an gegen Andreas Babler. So richtig laufen, rundlaufen tut's aber aktuell noch nicht, wenn man so sagen kann. Ich hab Niki Fellner, den OE24-Boss dran. Niki, was glaubst du denn? Man, gibt's da den großen Umschwung oder wie schaut es aus, deiner Meinung nach?
1: Guten Morgen, Alex. Die Ankündigung von Gerhard Zeiler, SPÖ-Chef, zu werden, hat für ein Beben in der österreichischen Innenpolitik gesorgt, natürlich vor allem innerhalb der SPÖ. Was allerdings auffallend ist und was wohl auch Gerhard Zeiler und das Lager, das ihn unterstützt, überrascht hat, ist, dass nach dieser Ankündigung bisher keine SPÖ-Bundesländer-Chefs oder SPÖ-Landeshauptleute zumindest offiziell nach außen gegangen sind, um Zeiler zu unterstützen. Hinter den Kulissen soll es ja Gespräche mit mehreren Landeschefs gegeben haben, aber offiziell hat zumindest in den letzten Tagen sich noch niemand hinter Zeiler gestellt.
0: Das muss man einfach mal konstatieren. Unsere Frage, was glaubt ihr, mit wem hat die SPÖ mehr Zukunft, mit Babler oder Zeiler? Einfach abstimmen auf OE24 Radio.at. In einer halben Stunde gibt's dann das Ergebnis. Bin schon gespannt, wie ihr das seht. Schönen guten Morgen mit Super.

0: Guten Morgen in 7 Minuten, es ist 8:30. Ohi 24 hier.
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0: Schönen guten Morgen. Alex Naus Neu, 24 hier. Es ist 2 Minuten ganz genau, vor 9.
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0: Rangnick siegt mit ÖFB 11. Nach dem Erfolg fordert der Teamchef volle Power für das Gastspiel dann in Dublin. Auf der 2 Trump treibt Ölpreis an. Nach dem Veto gegen den Iran schießt der Preis für ein Fass Brent steil nach oben. Und top geklickt, Zeiler attackiert Andreas Babler. Der Manager will an die Parteispitze der SPÖ und verlangt einen wirtschaftsnahen Kurs.
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0: Schönen guten Morgen, das wird heute ein super Herbsttag. Die Temperaturen, die steigen auf bis zu 25 Grad. Im Westen kann es sogar bis zu 27 Grad geben. Es gibt nur wenige Wolken aktuell in Niederösterreich. Ansonsten wirklich strahlend blauer Himmel und Sonnenschein. Schönen guten Morgen, Montag, Frühverkehr, wie schauen wir aus? In Wien ist jetzt einiges los. A4 Ostautobahn Richtung Wien, Tangente zwischen Flughafen Wien-Schwechat und Simmeringer Heide. Da braucht ihr knapp 15 Minuten länger. Dann A23 Südosttangente Richtung Hirstetten zwischen Hans und Kurve Knoten Prater. Ebenfalls eine Viertelstunde plus. Einen Unfall hat es gegeben auf der A23 Südosttangente Richtung Inzersdorf zwischen Knoten Hirstetten und Knoten Prater. 20 Minuten Zeitverlust. Und es ist Wiener Außenring-Schnellstraße Richtung Vösendorf zwischen Schwächert-Ost und Leopoldsdorf. Stau um bis zu 40 Minuten braucht ihr länger. Da hat es einen Unfall gegeben. Noch einiges los, auch in der Steiermark. Eine Viertelstunde länger braucht ihr auf der A9 der Pönautobahn Richtung Voralpenkreuz zwischen Karlsdorf und dem Knoten Graz-West.
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0: Guten Morgen mit Teddy Swims und Inner Circle geht's gleich rein in diesen Montagmorgen in die neue Woche. Und es wird politisch eine spannende Woche. Wie geht's weiter bei der SPÖ? Der Machtkampf Georg Zeiler gegen Andreas Babler. Bei uns der Frage des Tages, wer ist die bessere Zukunft der SPÖ? Babler oder Zeiler? Da führt ganz eindeutig der Medienmanager. 88% meinen, er wäre die bessere Option. 12% gehen vom jetzigen Parteichef aus, von Andreas Babler. Ihr könnt natürlich wie immer weiter mit abstimmen auf OE24 Radio.at. Schönen guten Morgen, es ist 14 Minuten vor 9, rein in den Tag, hier mit etwas brandaktuellem.
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2: Teddy Swims, Mr. Know-It-All.

0: Schönen guten Morgen, so klingt der Wochenstart. Es ist 8 Minuten ganz genau vor 9, 0:24 hier hat der Montag.
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0: Schönen guten Morgen. Es ist 3 Minuten ganz genau vor 9. Alex Nausner, 24.
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4: Platz 1.
5: Kunasek ist beliebtester Landeshauptmann. Der Steirer erreicht im aktuellen Barometer einen Saldo von +16%. Er distanziert sich von Extremen und sucht den Dialog.
4: Platz 2.
5: ÖFB-Team siegt gegen Kosovo. Ralf Rangnick lobt das hohe Energielevel seiner Mannschaft beim 3:1 Erfolg. Das Team bereitet sich nun auf das nächste Spiel in Irland vor.
4: Platz 3.
5: Ölpreise steigen nach Trump-Absage. Der US-Präsident lehnt einen iranischen Friedensvorstoß ab. Die Sorte Brent verteuert sich auf über 105 Dollar pro Barrel am Weltmarkt.
4: Platz 4.
5: Zeiler will SPÖ-Chef werden. Der Medienmanager kritisiert den aktuellen Kurs und fordert eine wirtschaftsfreundliche Ausrichtung. Er distanziert sich dabei klar von marxistischen Ansätzen.
4: Platz 5.
5: Klopp nach Pleite gegen Griechenland. Der Bundestrainer übernimmt nach der historischen 0:1 Niederlage die Verantwortung. Deutschland wartet damit weiter auf den ersten Sieg.
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7: Schönen Vormittag. Sonnig und sehr, sehr warm. Jetzt haben sich auch die letzten Nebelfelder und Wolken verzogen. Die Temperaturen aber maximal um die 8 bis 11 Grad aktuell. Es wird aber deutlich wärmer im Laufe des Tages. 19 bis 25 Grad im Westen. Da gibt es sogar bis zu 27 Grad. Schönen guten Morgen und schönen Vormittag in die Autos. Los ist einiges in Wien auf der A22 Hannover Autobahn Richtung Tangente. Zwischen Reichsbrücke, Knoten, Kaisermühlen, da braucht ihr 15 Minuten länger. Einiges los, 10 Minuten plus auf der A23 Südosttangente Richtung Hirschstetten zwischen Hansenkurve und Knoten Kaisermühlen. 10 Minuten braucht ihr eben, wie gesagt, länger. Auf der A23 Richtung Inzersdorf zwischen Knoten Hirschstetten und Prater immer noch bis zu 25 Minuten plus nach einem Unfall. Und gekracht hat es auch auf der S1 Wiener Außenring Schlechtstraße Richtung Vösendorf zwischen Schwechat-Ost und Leopoldsdorf. 10 Minuten braucht ihr hier länger. Dann Oberösterreich, A7 Mühlkreisautobahn Richtung Westautobahn zwischen der Vösbrücke und Urfahr. 10 Minuten plus, auch hier hat es einen Unfall gegeben. In Rest Österreichs läuft es richtig rund. Gute Fahrt.
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7: Und wir starten in eine super Herbstwoche. Wettertechnisch, also geht's ja fast nicht schöner, bitte, oder? Den richtigen Soundtrack für den Montag, den liefern wir. Dann wünsche ich euch viel Spaß bei der Arbeit. Lasst euch nicht stressen.
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0: 16 Minuten nach 9.
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0: Erster Gratom-Herzstillstand in Österreich. Nach dem Konsum von Gratom-Tee hat ein gesunder 22-Jähriger in Innsbruck einen akuten Herzstillstand erlitten. Die behandelten Klinikärzte schlagen nun Alarm und warnen vor den lebensgefährlichen Risiken des freiverkäuflichen Modetrends. Alle medizinischen Hintergründe dazu lest ihr auf ui24.at.
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0: Schönen Vormittag mit OE24. Es ist 4 Minuten ganz genau vor 10:30.
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6: Das ÖFB-Team siegt gegen Kosovo. Nach dem Erfolg meint Kapitän Schlager trotz des Rangniklobes zur Demut. Kunasek siegt im Bundesländer-Ranking. Der steirische FPÖ-Politiker erreicht im Barometer den höchsten Vertrauenswert. Und top geklickt, Zeiler greift nach SPÖ-Spitze. Der Topmanager grenzt sich deutlich von Andreas Babler ab und will die Partei erneuern, wie es heißt.
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6: Schönen Vormittag, sonnig und sehr, sehr warm. Jetzt haben sich auch die letzten Nebelfelder und Wolken verzogen. Die Temperaturen aber maximal um die 8 bis 11 Grad aktuell. Es wird aber deutlich wärmer im Laufe des Tages, 19 bis 25 Grad im Westen. Da gibt es sogar bis zu 27 Grad. Schönen guten Morgen und schönen Vormittag in die Autos. Los ist einiges in Wien auf der 22 Donover Autobahn Richtung Tangente. Zwischen Reichsbrücke, Knoten, Kaisermühlen, da braucht ihr 15 Minuten länger. Einiges los, 10 Minuten plus auf der A23 Südosttangente Richtung Hirschstetten zwischen Hansenkurve und Knoten Kaisermühlen. 10 Minuten braucht ihr eben, wie gesagt, länger. Auf der A23 Richtung Inzersdorf zwischen Knoten Hirschstetten und Prater immer noch bis zu 25 Minuten plus nach einem Unfall. Und gekracht hat es auch auf der S1 Wiener Außenring Schlechtstraße Richtung Vösendorf zwischen Schwechat Ost und Leopoldsdorf. 10 Minuten braucht ihr hier länger. Dann Oberösterreich, A7 Mühlkreis Autobahn Richtung Westautobahn zwischen der Vösbrücke und Urfahr. 10 Minuten plus, auch hier hat es einen Unfall gegeben. In Rest Österreichs läuft's richtig rund. Gute Fahrt.
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9: Harry Styles, American Girls. American Girls.

Es ist ganz genau 16 Minuten vor 10 Uhr, Uli 24 hier heute an diesem Montagvormittag. Es ist der 28. September 2026. Hier gibt's Loy mit Red Eyes. Wir bringen euch gut durch diesen Arbeitsvormittag. Wie gewohnt, mit Superhits und guter Laune. Ace of Base Park.

0: So klingt der Vormittag auf UE24. Alex Nausen, UE24 hier, freut mich, dass ihr mit dabei seid. Es ist 3:03.
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17: Platz 1.

0: Spritpreisbremse vor Beschluss. Der Nationalrat berät über eine Senkung der Mineralölsteuer. Diesel und Benzin werden um 6,7 Cent billiger. Eine Margenbegrenzung folgt zudem.
1: Platz 2.
0: SPÖ-Spitzensteuersatz ab 500.000 Euro. Die Partei fordert eine neue Steuerreform. Hohe Einkommen sollen stärker belastet werden. Das Ziel ist mehr soziale Gerechtigkeit im Land.
1: Platz 3.
0: Gerhard Zeiler will SPÖ-Chef werden. Der Medienmanager strebt einen wirtschaftsfreundlichen Kurs an. Drei Ex-Landeshauptleute unterstützen ihn. Die Parteispitze reagiert bisher sehr zurückhaltend.
1: Platz 4.
0: Solo-Sechser bei Lotto 6 aus 45. Ein Glückspilz räumt den Jackpot ab. Die Gewinnsumme ist enorm hoch. Der Gewinner ist bisher noch völlig unbekannt. Viel Glück beim nächsten Mal.
1: Platz 5.
0: Papst kritisiert Gesetze zur Sterbehilfe. Das Oberhaupt der Kirche lehnt diese Praxis strikt ab. Er fordert den Schutz des Lebens. Die Debatte darüber sorgt weltweit für große Diskussionen.
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4: Heute gibt es viel Sonnenschein im Nordosten, aber wird es auch ordentlich windig werden. Dafür ist es dort aktuell am mildesten. In Graz 13, Eisenstadt 14, auch in Wien 10 Grad hat es nur in Salzburg und in Innsbruck. Aber ansonsten wirklich fast in ganz Österreich strahlend blauer Himmel, Sonnenschein. Und das Coole, auf den Straßen ist auch nichts los. Ihr kommt gut durch diesen Montagvormittag.
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4: Ich hoffe, ihr habt noch ordentlich Saft im Arbeitsmotivationsakku. Wir füllen euch das ein bisschen auf mit Baby Rexha, mit Adele, Christina Aguilera. Und jetzt gibt's gleich Tom Grennan, Little Bit of Love. Alex Lausner hier, schönen Vormittag.
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0: Also ist das ein herrlicher Vormittag, bitte. Alades Wetter und Co., oder? Traumhaft schön. Es ist 3 Minuten vor 12.
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6: Bill Gates mahnt vor KI-Terror. Der US-Milliardär verlangt strenge Kontrollen gegen tödliche Bio-Angriffe. Auf der 2 Rangnick lobt fitte ÖFB-Elf nach dem Sieg gegen Kosovo, bereitet er jetzt den Kader auf das Spiel gegen Irland vor. Und Zeiler fordert Kurswechsel der SPÖ. Der Topmanager attackiert Andreas Babler und verlangt eine wirtschaftsnahe Politik.
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6: Traumwetter in ganz Österreich. Ein herrlicher Vormittag mit viel Sonnenschein. Nur ein paar hochliegende Quellwolken gibt es aktuell im Burgenland. Ansonsten wirklich strahlend blauer Himmel. Und die Temperaturen gehen hoch heute noch auf 19 bis 25 Grad. Herz, was willst du mehr? Also richtig super Start in diese neue Woche. Auf den Straßen läuft es mittlerweile auch absolut ruhig. Ich wünsche euch gute Fahrt.
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schönen Vormittag mit euch 24. Das war gestern richtig erfrischend und überzeugend, bitte, oder? Was unser Team neu gegen den Kosovo geliefert hat. Mit 3:1 gewinnt man. Am Anfang hat es ein bisschen einen Holperstart gegeben, aber das lässt natürlich hoffen. 6 Punkte aus 2 Spielen in der Nations League. Herz, was willst du mehr? Davon können unsere deutschen Nachbarn nur träumen. Die hatten ja ein 1:1 gegen Holland und gestern gegen die Griechen. 1:0 verloren, historisch, dass eine deutsche Nationalmannschaft gegen Griechenland verliert. Also so richtig vom vielen Kloppwind ist da nicht zu spüren. Sind wir froh, dass wir Ralf Rangnick haben, oder? Der ist in der Nations League definitiv auf der Spur. Jetzt bereitet sich das Team dann auf das Spiel in Dublin gegen Irland vor. Hoffentlich wieder mit 3 Punkten. Summer Home Wrecker.

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0: Es ist gleich 11:03, Uhl24, Alex Nausner hier.
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14: Platz 1.
15: Koalitionskrach um neue Steuern. Die SPÖ plant einen höheren Spitzensteuersatz ab 500.000 Euro. Damit soll der Kindermehrbetrag finanziert werden. Die ÖVP lehnt dies strikt ab.
14: Platz 2.
15: Polen rüstet gegen Russland auf. Ministerpräsident Tusk warnt vor hybriden Bedrohungen.

0: Das Land investiert Milliarden in die Armee. Außenminister Sikorski fordert ein Ende des Krieges.
1: Platz 3.
0: Erster Grad um Herzstillstand in Tirol. Ein 22-jähriger Mann erlitt nach Konsum des Tees einen Herzstillstand. Mediziner warnen vor den gefährlichen Nebenwirkungen der Substanz.
1: Platz 4.
0: Bill Gates warnt vor KI-Gefahren. Der Microsoft-Gründer fürchtet, dass künstliche Intelligenz 1 Milliarde Menschenleben kosten könnte. Er fordert dringend schärfere staatliche Regeln.
1: Platz 5.
0: Zeiler will SPÖ-Vorsitz übernehmen. Medienmanager Gerhard Zeiler bekräftigt Ambitionen, Andreas Babler abzulösen. Er strebt einen wirtschaftsfreundlichen Kurs an, erhält aber wenig Rückhalt.
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3: Heute gibt es viel Sonnenschein im Nordosten, aber wird es auch ordentlich windig werden. Dafür ist es dort aktuell am mildesten. In Graz 13, Eisenstadt 14, auch in Wien 10 Grad hat es nur in Salzburg und in Innsbruck. Aber ansonsten wirklich fast in ganz Österreich strahlend blauer Himmel, Sonnenschein. Und das Coole, auf den Straßen ist auch nichts los. Ihr kommt's gut durch diesen Montagvormittag.
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3: Und wir zünden quasi den Vormittags. Ja, vor der Mittagspause. Den Turbo mit J-Lo, Daniel Brimois, Michael Patrick Kelly und viel gute Laune packe ich uns rein. Alex Nausner hier, schönen Montag.
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1: Jennifer Lopez featuring David Guetta. Save Me Tonight.

0: schönen Vormittag. Es ist 11.18 Uhr, 12 Minuten vor 12.
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0: Polen rüstet massiv gegen Putin auf. Angesichts anhaltender hybrider Bedrohungen investiert Polen Milliarden in die eigene Verteidigung und verschärft den Ton gegen Moskau. Bei den Vereinten Nationen in New York hat Polens Außenminister Sikorski Russlands Führung direkt gewarnt, dass sie diesen Krieg niemals gewinnen kann. Alle Details zur Aufrüstung, die lest ihr auf UE24.at.
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0: super coole Nummer, oder? Michael Jackson mit Beat It. Es ist genau 4 Minuten vor 12. Alex Nausner, 24 hier.
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0: Rangnick siegt mit ÖFB 11. Nach dem Erfolg fordert der Teamchef volle Power für das Gastspiel dann in Dublin. Auf der 2 Trump treibt Ölpreis an. Nach dem Veto gegen den Iran schießt der Preis für ein Fass Brent steil nach oben. Und top geklickt, Zeiler attackiert Andreas Babler. Der Manager will an die Parteispitze der SPÖ und verlangt einen wirtschaftsnahen Kurs.
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0: Traumwetter in ganz Österreich. Ein herrlicher Vormittag mit viel Sonnenschein. Nur ein paar hochliegende Quellwolken gibt es aktuell im Burgenland. Ansonsten wirklich strahlend blauer Himmel. Und die Temperaturen gehen hoch heute noch auf 19 bis 25 Grad. Herz, was willst du mehr? Also richtig super Start in diese neue Woche. Auf den Straßen läuft es mittlerweile auch absolut ruhig. Ich wünsche euch gute Fahrt.
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schönen Vormittag mit Uri 24, mit Superhits und guter Laune geht's Richtung Mittagspause. Wettertechnisch ist es ja wirklich absolut herrlich, bitte, oder? Und so bleibt's auch die ganze Woche. Super goldenes Herbstwetter. Und dazu gute Laune hier zum Beispiel von Bruno Mars. I Just Might. Kommt's gut in Richtung Mittagspause.

0: Es ist 3 Minuten ganz genau vor 12. Alex Nausner hier, ich verabschiede mich, übergebe das Zepter an die Fina. Ihr bringt euch mit super jetzt in gute Laune. In Richtung Feierabend. Bisschen Leistung durchhalten.
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16: Platz 1.
0: Koalitionskrach um neuen Spitzensteuersatz. Die SPÖ plant die Steuer ab 500.000 Euro Einkommen. Die ÖVP lehnt neue Belastungen für Spitzenverdiener strikt ab.
16: Platz 2.
0: Tödliche Vergiftung durch Gummibärchen in Berlin. Ein Mann ist nach dem Verzehr angeblicher Drogensüßigkeiten gestorben. Die deutschen Behörden warnen vor der gefährlichen Ware.
16: Platz 3.
0: Bill Gates warnt vor tödlichen Gefahren durch KI. Der Microsoft-Gründer hält Katastrophen mit 1 Milliarde Opfern für denkbar. Donald Trump will den Ausbau dennoch fortsetzen.
16: Platz 4.
0: Mario Kunasek triumphiert im Beliebtheitsranking. Der steirische Landeshauptmann erreicht bei den Wählern absolute Spitzenwerte. Bürgermeister Michael Ludwig bildet das Schlusslicht.
16: Platz 5.
0: ÖFB-Team winkt vorzeitiger Aufstieg in Liga A. Nach 2 Siegen hat die Elf von Ralf Rangnick beste Chancen auf Platz 1. Bereits mit 2 weiteren Erfolgen ist der Gruppensieg nah.
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18: Der Nachmittag bringt uns strahlenden Sonnenschein im ganzen Land. Nur von Nordtirol bis Oberkärnten ziehen ab und zu dann ein paar lockere Wolken durch. Im Osten, in Wien, Niederösterreich.

0: spürbarer Nordostwind mit Böen von bis zu 40 km/h. Dafür warten uns auch herrlich spätsommerliche Temperaturen zwischen 19 und 27 Grad. Am wärmsten wird es im Walgau und im Inntal. Und auch morgen am Dienstag geht dann die Sonnenserie nahtlos weiter bei erneut warmer Luft und Werten bis zu 27 Grad. Eine Meldung habe ich aktuell aus Niederösterreich. Auf der S5 Stockerauer Schnellstraße Richtung Stockerau steht hier nach einem Unfall zwischen Königsbrunn am Wagran und Tulln im Stau. Hier müsst ihr derzeit bis zu 30 Minuten mehr Zeit einplanen.
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0: Mahlzeit und schönen Mittag. Auf den Spuren unserer Musiklegende Falco hat eine bekannte heimische Society Lady in Garst am Kampf ein echtes Kunstspektakel gesagt. Mehr dazu gleich in den UE24 Society News.
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Willkommen zu den OE24 Society News. Christina Mausi-Lugner hat gemeinsam mit Haus Jaron Säunig in die historische Falco-Villa nach Gars am Kamp geladen. Unter dem Motto: gab es eine exklusive Pop-Arts-Vernissage von Künstler Martin Sonnleitner. Der Ansturm war so gewaltig, dass alle Kunstwerke und sogar die speziell angefertigten Falco-Taschen schon vor der Eröffnungsrede komplett ausverkauft waren. Die besten Bilder und Eindrücke zu diesem Event können Sie direkt online nachklicken auf oe24.at.

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4: ÖFB greift nach Liga A. In der Nations League winkt der ÖFB 11 nach 2 Auswärtssiegen der direkte Aufstieg. Außerdem, Trump forciert Ausbau von KI. Der US-Präsident weist Warnungen vor extremen Gefahren zurück und lehnt Tempobremsen ab. Und aktuell topgeklickt, Streit um Spitzensteuersatz entbrannt. Die SPÖ will Reiche ab 500.000 Euro höher besteuern, stößt aber auf harten ÖVP-Widerstand.
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4: Mahlzeit, wir starten sonnenverwöhnt in die Woche. Bis zu 27 Grad erreichen wir am Nachmittag. Am wärmsten wird es im Inntal und im Walgau. Ein Hallo, die Autos. Und da schaut's gut aus. Es sind uns derzeit keine gröberen Verkehrsstörungen gemeldet worden.
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3: Alex Warren. Fever Dream.
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0: Es ist 12:45, zum Punkt 13 Uhr gibt es wieder die aktuellen Online-Top 5. Schöne Mittagspause.
1: 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Felix Jähn, Cry.
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0: Platz 1.
12: Bombendrohung bremst Züge Richtung Wien aus. Eine anonyme E-Mail hat auf der Südbahnstrecke für erhebliche Verspätungen gesorgt. Der Staatsschutz hat die Ermittlungen aufgenommen.
0: Platz 2.
12: Koalitionskrach um neuen Spitzensteuersatz entbrannt. Die SPÖ will Topverdiener bereits ab 500.000 Euro stärker besteuern. Die Volkspartei lehnt diesen Plan strikt ab.
0: Platz 3.
12: SPÖ-Spitze attackiert Herausforderer Gerhard Zeiler. Bundesgeschäftsführer Klaus Seltenheim bezeichnet den Vorstoß als verantwortungslos. Er wirft ihm vor, die Partei zu destabilisieren.
0: Platz 4.
12: Aktivist stellt ihren Pfandrekord in Polen auf. Der Mann hat über 11.000 Flaschen an einem einzigen Automaten retourniert. Einen Teil des Geldes spendet er an lokale Einrichtungen.
0: Platz 5.
12: ÖFB-Team hat Gruppensieg in der Nations League im Visier. Nach 2 Auftakterfolgen winkt der direkte Aufstieg in Liga A. Schon 2 weitere Siege können die Entscheidung bringen.
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14: Die Sonne hat in ganz Österreich klar das Sagen und lässt Wolken kaum eine Chance. Lediglich zwischen Nordtirol und Oberkärnten zeigen sich ab und zu ein paar wenige Wolkenfelder. Dazu gibt es im Osten lebhaften Südostwind und das Thermometer, das klettert auf wunderbare 19 bis 27 Grad mit den Höchstwerten im Westen. Der morgige Dienstag bringt uns dann ebenfalls von früh bis spät viel Sonne bei spätsommerlichen Werten von

0: zu 27 Grad entlang der Nordalpen. Die einzige kleine Verzögerung im Land gibt es aktuell in Salzburg auf der A1 Westautobahn Richtung Deutschland. Vor dem Grenzübergang Walserberg, hier verliert sie wegen Polizeikontrollen bis zu 10 Minuten. Ansonsten kommt er derzeit überall gut voran.
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0: Rund um den anstehenden 30. Todestag von Prinzessin Diana krachen die Brüder William und Harry erneut gewaltig aneinander. Die Details dazu gibt's gleich in den OE24 Society News.

Der Graben zwischen den Royal-Brüdern wird immer tiefer. Für den kommenden 30. Todestag ihrer Mutter Prinzessin Diana lehnt Thronfolger Prinz William jegliche Mitwirkung an TV-Dokumentationen rigoros ab. Er will gedenken und sich nicht mit seinem Bruder ausspielen lassen. Prinz Harry hingegen plant hinter den Kulissen aber bereits eigene Erinnerungsprojekte, womöglich sogar für Netflix. Die Hintergründe

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11: Morgenstern-Hubschrauber gestohlen. Unbekannte haben die Maschine des Ex-Skispringers aus einem Hangar entwendet. Außerdem Kunasek dominiert Länderumfrage. Der steirische Landeshauptmann erzielt im Barometer den bundesweit besten Beliebtheitswert. Und derzeit top geklickt, Koalitionskrach um Reichensteuer. Die SPÖ plant einen höheren Spitzensteuersatz, stößt jedoch auf scharfe Kritik der ÖVP.
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11: Der Wetterblick auf OE24. Kaiserwetter zum Wochenstart. Nur wenige Wolken, ein lebhafter Wind im Osten und warme 19 bis 27 Grad. Einzig in Salzburg, hier müsst ihr auf der A1 Westautobahn Richtung Deutschland vor dem Grenzübergang Walserberg ein wenig Geduld mitbringen. Wegen Polizeikontrollen verliert ihr dort aktuell bis zu 10 Minuten.
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0: großartige Nummer. Bon Jovi mit It's My Life. Schön, dass ihr mit dabei seid. Und welche Aufgaben heute auch noch auf eurer To-Do-Liste stehen mit der richtigen Musik im Ohr, geht natürlich alles gleich viel leichter von der Hand. Ich bin Fina WLAN. Wir starten gemeinsam durch hier mit OE24. Gleich hören wir Ryan Paris mit Dolce Vita, Train mit Drive-By. Latricia McNeil ist auch mit dabei. Und vor allem noch einen aktuellen Top-Hit von Taylor Swift.
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20: Platz 1.
21: Machtkampf in der SPÖ spitzt sich zu. Nach dem Vorstoß von Gerhard Zeiler herrscht im Parlamentsklub große Unruhe. Burgenlands Parteichef Hans-Peter Doskozil bekräftigt sein klares Nein.
20: Platz 2.
21: Hubschrauber von Thomas Morgenstern gestohlen. Unbekannte haben die teure Maschine aus einem Hangar im Salzburger Lungau entwendet. Die Spur des Fluggeräts führt nach Kroatien.
20: Platz 3.
21: Jens Spahn verlässt den Haushaltsausschuss in Berlin. Nach heftiger Kritik an seinen Fehlzeiten zieht sich der CDU-Politiker zurück. Für ihn bedeutet das einen weiteren Rückschlag.
20: Platz 4.
21: Marc Mateschitz und Viktoria Swarovski starten bei Wüstenrallye. Das Promi-Paar tritt in Marokko erneut unter Pseudonym an. Das eigentliche Hauptevent im Jänner droht zu wackeln.
20: Platz 5.
21: Unglaublicher Pfandrekord in Polen aufgestellt. Ein Aktivist hat über 11.000 Dosen und Flaschen in bares Geld verwandelt. Er spendet Teile der Summe an örtliche Organisationen.
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22: So präsentiert sich der Nachmittag zum Wochenstart. Strahlender Sonnenschein bestimmt das Bild im gesamten Bundesgebiet. Wolken bleiben eine kleine Ausnahme. Am ehesten zeigen sie sich von Nordtirol bis Oberkärnten. Im Osten bläst der Südostwind mit Spitzen um die 30 bis 40 km/h. Und dazu gibt es aber angenehme 19 bis 27 Grad mit Spitzenwerten im Walgau und Inntal. Morgen am Dienstag legt die Sonne erneut nach und bringt uns nach Auflösung lokaler Frühnebelfelder 19 bis 27 Grad. In Salzburg brauchte auf der B156 Lamprechtshausener Straße Geduld. Zwischen Lamprechtshausen und Waldheim ist die Straße wegen eines defekten Fahrzeugs und Ölaustritts in beiden Richtungen komplett gesperrt. Ebenfalls gesperrt ist im Burgenland die B63 Steinmangerer Straße in Riedlingsdorf nach einem Unfall in beiden Richtungen.
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3: Ich bin Pina WLAN und bringe euch mit bester Laune durch den Nachmittag. Und für alle, die im Büro voll fokussiert sind, zu Hause Ordnung schaffen oder auch im Auto die Straßen erobern, ich bin bis 19 Uhr an eurer Seite.
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Bargeldsegen gegen die Teuerung. Wer jetzt schnell reagiert, kann bis zu 350 Euro extra aufs Konto holen. Einkommensschwache Haushalte in der Stadt Salzburg haben Anspruch auf satte 250 Euro Heizkostenzuschuss vom Land plus den 100 Euro Energiebonus der Stadt. Doch die Uhr tickt, die Antragsfrist, die läuft nur noch bis zum Monatsende und wer den Antrag beim Land nicht rechtzeitig einreicht, verliert das Geld komplett. Die ganzen Infos dazu können Sie natürlich online nachklicken auf oe24.at.

0: Hören wir von Level 42 noch in dieser Stunde. Mitte bei London Beats. Schönen Montagnachmittag.
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0: Peter Schröcks Nadel überlebt Giftdrama. In Kanada hat der Ex-Skiboss eine schwere Muschelvergiftung nur knapp überstanden. Außerdem, SPÖ streitet über Zeilervorstoß. Nach der Ansage des Managers stellen sich Spitzenpolitiker demonstrativ hinter Babler. Und aktuell top geklickt, Heli-Diebstahl bei Thomas Morgenstern. In Salzburg haben Einbrecher die teure Flugmaschine des Olympiasiegers entwendet.
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0: Der Nachmittagscheck, Sonne pur für Österreich. Bei auffrischendem Südostwind im Osten steigen die Temperaturen auf warme 19 bis 27 Grad. In Niederösterreich müsst ihr auf der A1 Westautobahn Richtung Deutschland vorsichtig fahren. Zwischen dem Knoten St. Pölten und St. Pölten Süd hat sich nach einem Unfall mit 2 beteiligten Lkw ein Stau gebildet. Passiert die Stelle bitte mit entsprechender Aufmerksamkeit.
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0: Schönen Montagnachmittag. Ja, Machtkampf bei den Roten und bei uns zeichnet sich hier ein echter Erdrutsch ab. Wir wollen bei unserer aktuellen Frage des Tages von euch wissen, wer ist die bessere Zukunft für die SPÖ? Babler oder Zeiler? Im aktuellen Zwischenstand liegt Gerhard Zeiler mit satten 86% meilenweit vor Andreas Babler, der nur auf 14% kommt. Stimmt's aber auf jeden Fall noch ab? Gibt's eure Meinung dazu auf oe24radio.at und das endgültige Ergebnis gibt's dann bei uns in der 15 Uhr Stunde.
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11: Platz 1.
12: Krimi um Helikopter von Thomas Morgenstern. Ermittler jagen den Dieb nach dem Coup im Salzburger Lungau. Die Maschine wurde zuletzt im Luftraum von Kroatien geortet.
11: Platz 2.
12: Mann randaliert mit Fleischerbeil in Wien. Der Angreifer schlug auf eine fremde Wohnungstür ein. Die Polizei konnte den Verdächtigen rasch in einem Park festnehmen.
11: Platz 3.
12: SPÖ-Abgeordnete stützen Andreas Babler. Nach der Clubsitzung im Parlament stärken führende Mandatare dem Parteichef den Rücken. Ein Sonderparteitag bleibt vorerst vom Tisch.
11: Platz 4.
12: Österreichs Teuerung dreimal so hoch wie in der Schweiz. Vor allem Mieten und Energie belasten die Haushalte schwer. Die Inflationsrate klettert hierzulande ungebremst.
11: Platz 5.
12: Erling Haaland winkt Wechsel nach Spanien. Nach Finanzverstößen von Manchester City könnte der Stürmer günstig gehen. Barcelona gilt als großer Favorit für den Transfer.
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14: Das Nachmittagswetter im Überblick. Die Sonne, die führt heute Regie und beschert uns einen rundum gelungenen Start in die Woche. Ein paar wenige Wolken von Nordtirol bis Oberkärnten, die stören überhaupt nicht. Der Südostwind, der bläst im Osten stellenweise lebhaft, hält die Luft aber angenehm. Wir erreichen am Nachmittag sehr milde 19 bis 27 Grad. Der morgige Dienstag schließt direkt an. Überall viel Sonne und warme Höchstwerte bis zu 27 Grad entlang der Nordalpen. In Niederösterreich staute sich auf der A1 Westautobahn Richtung Deutschland. Zwischen dem Knoten St. Pölten und St. Pölten Süd hat sich nach einem Unfall mit zwei Lkw eine Verzögerung aufgebaut. Fahrt doch bitte besonders aufmerksam.
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14: Ich bin Fina WLAN und begleite euch durch diese Nachmittagsstunde auf OE24. Der Feierabend rückt für die Ersten schon in greifbare Nähe. Egal, wo ihr gerade zuhört, ich schicke euch die beste Stimmung direkt ins Radio.
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Ein frischer Soundkick für euren Nachmittag. Schöpft auf jeden Fall neue Kraft für die letzten Stunden in der Arbeit oder genießt eure freie Zeit. Ich bin Fina WLAN und sage für beste Laune hier auf OE24. Wir haben gleich einen 80er-Hit von Milli Vanilli mit Girl, I'm Gonna Miss You. Vorher haben wir jetzt noch Texas Lightning sowie Post Malone mit Circles.

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0: Na, da kommt auf jeden Fall noch richtig starker Sound auf euch zu in dieser Stunde. Kult pur mit New Kids on the Block. Und den aktuellen Top-Hit von Martin Garrix gemeinsam mit Ed Sheeran. Repeat It gibt's in wenigen Minuten.
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10: Neues Radar auf Südautobahn. Bei Villach blitzt ein neues Gerät Temposünder im Baustellenbereich bei 80 km/h. Außerdem Erling Haaland winkt Spanienwechsel. Nach dem Manchester City-Urteil lockt Barcelona den Torjäger nun um eine Mini-Ablöse. Und aktuell topgeklickt, SPÖ streitet über Parteichef. Trotz Zeilers Avancen stellen sich Clubchef Kucher und Minister Materbauer vor Babler.
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10: Das Wetterupdate, Sie reichlich Sonnenschein im ganzen Land. Das Thermometer klettert auf spätsommerliche 19 bis 27 Grad. In Niederösterreich müsst ihr auf der A1 Westautobahn Richtung Deutschland nach wie vor aufpassen. Zwischen dem Knoten St. Pölten und St. Pölten Süd staute sich nach einem Unfall mit zwei Lkw. Und auf der A2 Südautobahn Richtung Italien liegen im Großdieseltunnel zwischen dem Parksattel und Bad St. Leonhard Teile auf der Fahrbahn. Passiert den Tunnel bitte mit besonderer Vorsicht.
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0: absolute Schockstarre. Wir wollten von euch ganz genau wissen und haben gefragt bei der aktuellen Frage des Tages auf oe24radio.at. Wer ist die bessere Zukunft für die SPÖ? Babler oder Zeiler? Und euer Endergebnis im Voting ist ein echtes politisches Erdbeben. Unglaubliche 85% von euch setzen voll auf Gerhard Zeiler und wünschen sich den internationalen Medienmanager an die Spitze der Partei. Für den amtierenden Parteichef Andreas Babler bleibt dagegen nur eine bittere Watsche. Gerade einmal 15% glauben von euch noch dran, dass er die richtige Zukunft für die Sozialdemokratie verkörpert. Und Christoph aus dem Mühlviertel hat sowieso seine ganz eigene Meinung dazu.
1: Ganz ehrlich sagen, weder noch.
0: Okay.
1: Gerhard Zeiler, es ist jetzt keine Altersdiskriminierung, aber ich muss das ganz ehrlich sagen, wenn ich mal 71 bin, da bin ich, und er hat viel geleistet. Ja. Er ist ein erfolgreicher Medienmanager, da bin ich mal froh, wenn ich meine Ruhe habe mit den Alten.
0: Na gut, klare Ansage vom Christoph. Und wir genießen einfach. Nonstop, super jetzt und gute Laune hier auf OE24. Wir hören jetzt Huntrex mit Golden. Schönen Montagnachmittag.

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8: Platz 1.
9: Kickl spottet über SPÖ. Der FPÖ-Chef verspottet die Sozialdemokraten wegen des geplanten Parteivorsitzes von Gerhard Zeiler. Er kritisiert den Kurswechsel von Marxismus hin zum Kapitalismus.
8: Platz 2.
9: Hinrichtung in den USA. Christa Pike erwartet nach 30 Jahren Haft ihre Hinrichtung. Die 50-jährige Frau wurde wegen eines Mordes im Jahr 1995 zum Tode verurteilt.
8: Platz 3.
9: Schröcksnadel überlebt Vergiftung. Der ehemalige ÖSV-Präsident Peter Schröcksnadel erlitt in Kanada eine schwere Muschelvergiftung. Er ist mittlerweile wieder fit und verfolgt den Skisport intensiv.
8: Platz 4.
9: OpenAI stoppt KI-Training. Das Unternehmen unterbricht das Training neuer Modelle nach Sicherheitsvorfällen. KI-Agenten griffen eigenständig auf Daten zu und umgingen dabei bestehende Schutzvorgaben.
8: Platz 5.
9: Hubschrauber von Morgenstern gestohlen. Ein Hubschrauber des Ex-Skispringers Thomas Morgenstern wurde aus einem Hangar in Salzburg entwendet. Die Polizei ermittelt bereits intensiv nach der Maschine.
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11: Wir blicken auf den späten Nachmittag. Der Tag bringt uns weiter in traumhafte Sonnenstunden im ganzen Land. Die wenigen Wolken im Westen und Süden lösen sich weiter auf. Der Südostwind im Osten bläst lebhaft mit Böen bis zu 40 km/h, während die Temperaturen bei angenehmen 19 bis 27 Grad verharren. Morgen am Dienstag erwartet uns erneut viel Sonne von früh bis spät und Temperaturen von 19 bis 27 Grad. Wir blicken auf die aktuellen Sperren und Warnungen im Nachmittagsverkehr. In Niederösterreich müsst ihr auf der A1 Westautobahn Richtung Deutschland vorsichtig fahren. Zwischen dem Knoten St. Pölten und St. Pölten Süd staute sich nach wie vor nach einem Unfall mit zwei Lkw. Zudem ist auf der A22 Donauuferautobahn Richtung Tangente die Ausfahrt Stockerau Mitte nach einem Unfall gesperrt. Und in der Steiermark hier gibt es eine Sperre auf der S6 Semmering-Schnellstraße Richtung St. Michael. Im Tanzenberg-Tunnel zwischen Kapfenberg und dem Knotenbruck an der Mur steht ein defektes Fahrzeug.
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11: Kurz nach 16 Uhr an diesem Montagnachmittag. Ich bin Fina WLAN und begleite euch durch den Endspurt eures Arbeitstages. Für alle, die aber schon auf dem Heimweg sind oder es sich zu Hause gemütlich machen, ich liefere euch den perfekten Soundtrack. Wir starten in die Stunde mit Shabuzi und Blink Twice.
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1: Jennifer Lopez featuring David Guetta. 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

Schönen guten Nachmittag an diesem 28. September 2026. Gleich haben wir 16.19 Uhr. 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

0: Wir haben auf jeden Fall geballte Frauenpower in dieser Stunde mit dabei. Shania Twain. Sowie auch die aktuelle von Shakira.
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5: Ralf Siegel peilt ESC-Comeback an. Der Hitproduzent will mit einer Neuauflage von Genghis Khan beim Song Contest für Deutschland starten. Außerdem OpenAI staubt Training neuer Modelle. Selbstständig agierende Software hat eigenmächtig Daten auf Behördenseiten gesammelt. Und er hat zur Top geklickt, Kickl spottet über SPÖ-Machtkampf. Im Nationalrat verhöhnt der FPÖ-Chef die Genossen wegen der Kandidatur von Gerhard Zeiler.
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5: Der Wettercheck auf OE24, unverändert sonnig und spätsommerlich warm am Nachmittag bei Höchstwerten von 19 bis 27 Grad. In Wien auf der A23 Südosttangente Richtung Hirschstetten staut es zwischen der Hansenkurve und dem Knotenprater abschnittsweise. Hier braucht ihr auch derzeit bis zu 25 Minuten länger. In Niederösterreich müsst ihr auf der A1 Westautobahn Richtung Deutschland weiterhin aufpassen. Zwischen dem Knoten St. Pölten und St. Pölten Süd staut es sich nach wie vor nach dem LKW-Unfall. Und in der Steiermark gibt es eine Sperre auf der S6 Semmering-Schnellstraße Richtung St. Michael. Im Tanzenberg-Tunnel zwischen Kapfenberg und dem Knotenbruck an der Mur steht ein defektes Fahrzeug.
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8: 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Oh.

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8: Platz 1.
9: Frauenhinrichtung in den USA. Christa Pike soll in Tennessee als erste Frau seit 200 Jahren hingerichtet werden. Die 50-Jährige bereut ihre Tat von damals zutiefst.
8: Platz 2.
9: Kickl spottet über SPÖ. Der FPÖ-Chef verspottet die Sozialdemokraten wegen des geplanten Parteivorsitzes von Gerhard Zeiler. Er kritisiert den Kurswechsel der Partei als opportunistisch.
8: Platz 3.
9: Schröcksnadel überlebt Vergiftung. Der ehemalige ÖSV-Präsident Peter Schröcksnadel hat eine schwere Muschelvergiftung in Kanada überstanden. Er ist nun wieder auf dem Weg der Besserung.
8: Platz 4.
9: Morgenstern-Heli gestohlen. Ein Hubschrauber von Thomas Morgenstern wurde aus einem Hangar in Salzburg entwendet. Die Polizei ermittelt bereits intensiv nach dem Diebstahl der Maschine.
8: Platz 5.
9: Haaland vor Wechselhammer. Wegen Finanzverstößen bei Manchester City droht dem Club der Abstieg. Erling Haaland könnte den Verein daher für eine Ablöse von 54 Millionen verlassen.
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10: Schönen Nachmittag. Der Tag bringt uns aber noch weiter in traumhafte Sonnenstunden im ganzen Land. Die wenigen Wolken im Westen und Süden, die lösen sich weiter auf und der Südostwind im Osten bläst lebhaft mit Böen bis zu 40 km/h, während die Temperaturen bei angenehmen 19 bis 27 Grad sind. Morgen am Dienstag erwartet uns auch erneut viel Sonne von früh bis spät und Temperaturen von 19 bis 27 Grad. Größtes Nadelöhr im Land ist die A23 Südosttangente in Wien Richtung Hirschstetten. Zwischen der Hansenkurve und dem Knoten Prater steht ja aktuell bis zu 35 Minuten länger. Auch auf der A4 Ostautobahn Richtung Tangente, hier verliert sie ab dem Knoten Schwächert bis zu 20 Minuten. In Oberösterreich staute sich auf der A7 Mühlkreis Autobahn Richtung A1 zwischen der Hafenstraße und dem Knoten Linz ebenfalls um bis zu 20 Minuten. Aufpassen heißt es nach Unfällen mit Sperren. In Vorarlberg ist der Citytunnel Bregen auf dem A14 Zubringer in beiden Richtungen nach einem LKW-Unfall dicht. In Oberösterreich ist hier noch die B145 Salzkammergutstraße bei Regau gesperrt. Zudem gibt es auf der A2 Auffahrt bei Bad St. Leonhard in Kärnten wechselseitige Anhaltungen nach einem Unfall.
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10: Willkommen in der 17 Uhr Stunde. Ich bin Fina WLAN und läute mit euch den Feierabend ein. Egal, ob ihr im Auto sitzt, die Einkäufe erledigt oder schon entspannt die Beine hochlegt. Ich verpasse eurem Montag die extra Portion Schwung.
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Ich bin Fina Wieland. Weiter geht's mit bester Laune und eurer Lieblingsmusik hier auf OE24. Gleich gibt's Matthew Wilder mit einem 80er-Hit Break My Stride. Vorher noch Following the Sun von Superhigh Nika. 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

0: Nachmittag natürlich noch geniale Hits für euch im Programm. Unter anderem gibt's 80er Kult von Samantha Fox. Und dazu den weltweiten Mega-Ohrwurm von Alex Warren. Unbedingt dranbleiben.
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17: Heerespiloten fliegen für Auer. In einem neuen Modell teilen sich Militär und Airline künftig das Cockpit-Personal. Außerdem, Putin beschlagnahmt Metro-Filialen. Der Kreml hat das Russland-Vermögen des deutschen Handelsriesen unter Zwangsverwaltung gestellt. Und aktuell top geklickt, Kickl verspottet SPÖ im Parlament. Der FPÖ-Chef rechnet wegen der Zeilerpläne scharf mit den Genossen ab.
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17: Ein sonniges Finale für den Montagnachmittag. Nach 19 bis 27 Grad steht uns eine meist sternenklare Nacht bevor. In Wien staute sich auf der A23 Südostangänze Richtung Hirschstetten zwischen der Hansenkurve und dem Knotenprater immer noch um bis zu 35 Minuten. Auch auf der 4 Ostautobahn Richtung Tangente, hier verliert sie ab dem Knoten Schwächert rund 20 Minuten. In Oberösterreich steht er auf der A7 Mühlkreisautobahn Richtung A1 zwischen der Hafenstraße und dem Knoten Linz bis zu 20 Minuten im Stau. Zudem gibt es auch noch 2 Unfallsperren zu beachten. In Vorarlberg ist der Citytunnel Bregenz auf dem A14 Zubringer dicht. Und in Oberösterreich ist die B145 bei Regau gesperrt.
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0: Es ist kurz vor 5:45. Zum Punkt haben wir dann wieder die aktuellen Online-Top 5 für euch hier auf OE24. Natürlich super jetzt und gute Laune nonstop. Fina WLAN für euch im Studio und freut euch auf Samantha Fox, Olly Murs sowie die Backstreet Boys. Und vorher haben wir jetzt noch die brandaktuelle von One Republic.
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6: Platz 1.
7: Putin stellt Metrovermögen unter Zwangsverwaltung. Moskau übernimmt die Kontrolle über die russische Tochter des Handelskonzerns. Gründe für den Schritt nennt der Kreml vorerst keine.
6: Platz 2.
7: USA, erste Frauenhinrichtung seit 200 Jahren. Christa Pike soll für einen Mord aus dem Jahr 1995 sterben. Ihre Anwälte kämpfen weiter gegen das Urteil.
6: Platz 3.
7: Kickl spottet über Zeiler. Der FPÖ-Chef verspottet den SPÖ-Kandidaten Gerhard Zeiler im Nationalrat. Er kritisiert die Partei für ihre ständigen Kurswechsel und den neuen Kurs der Genossen.
6: Platz 4.
7: Rieseneier schwamm mal in Kärnten gefunden. Eine Köchin entdeckte in Köstenberg ein besonders großes Exemplar. Das Schwammerl wiegt 450 Gramm und ist extrem breit gewachsen.
6: Platz 5.
7: Thomas Morgensterns Hubschrauber gestohlen. Unbekannte entwendeten die Maschine aus einem Hangar in Salzburg. Der Olympiasieger nutzt den Helikopter für seine Firma und für Rundflüge.
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9: Das Wetter auf OE24. Der Tag klingt mit reichlich Sonnenschein und einem fast wolkenlosen Himmel aus. Der Wind lässt am Abend vorübergehend nach und die Luft kühlt ab. In der Nacht sinken die Werte meist auf 11 bis 4 Grad und etwas milder bleibt es in den Wiener Innenstadtlagen. Morgen am Dienstag dürfen wir uns dann wieder auf den nächsten Sonnentag freuen. Von früh bis spät scheint die Sonne bei Werten von 19 bis 27 Grad. Größte Stauzone bleibt Wien. Auf der A23 Südosttangente Richtung Hirschstetten. Hier braucht ihr zwischen der Hanselnkurve und dem Knotenbrater nach wie vor bis zu 35 Minuten länger. Auf der A4 Ostautobahn Richtung Tangente. Hier steht er ab dem Knoten Schwächert bis zu 20 Minuten. In Oberösterreich staut er sich auf der A7 Mühlkreis Autobahn Richtung A1 zwischen der Hafenstraße und dem Knoten Linz ebenfalls um 20 Minuten. Dazu ist die B127 Rohrbacher Straße in Ottensheim nach einem Unfall gesperrt. Ebenfalls gesperrt ist in Vorarlberg der Citytunnel Bregenz auf dem A14 Zubringer in beiden Richtungen nach einem LKW-Unfall. Und in Kärnten, hier gibt es auf der A2 Auffahrt Bad St. Leonhard wechselseitige Anhaltungen nach einem Unfall.
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9: Ich bin Fina WLAN und wünsche euch einen fantastischen Montagabend. Der erste Arbeitstag der Woche ist vollbracht und egal, ob ihr beim Kochen seid, Sport macht oder euch auf der Couch erholt. Wir schalten jetzt gemeinsam auf Wohlfühlen. Super Hits und gute Stimmung gibt's natürlich hier auf OE24.
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alle Fußballfans wird es heute noch ein richtig genialer TV-Abend. In der UEFA Nations League stehen um 20.45 Uhr noch zwei absolute Kracher auf dem Programm. Zum einen das gigantische Duell zwischen Belgien und Frankreich und zeitgleich empfängt die Türkei die Mannschaft aus Italien. Ich bin Fina Wedan, wir stimmen uns perfekt ein mit der Bestmusik hier auf UE24. Robin Schulz und Speechless gibt's ja.

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18: Heerespiloten fliegen für Aura. In einem neuen Modell teilen sich Militär und Airline künftig das Cockpit-Personal. Außerdem, Putin beschlagnahmt Metro-Filialen. Der Kreml hat das Russland-Vermögen des deutschen Handelsriesen unter Zwangsverwaltung gestellt. Und aktuell top geklickt, Kickl verspottet SPÖ im Parlament. Der FPÖ-Chef rechnet wegen der Zeilerpläne scharf mit den Genossen ab.
0: Und gleich

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2: Ein fröhlicher und sonniger Tagesausklang im ganzen Land. Die Nacht bringt Abkühlung auf 11 bis 4 Grad. Wir starten in Wien auf der A23 Südosttangente Richtung Hirschstetten. Hier braucht ihr zwischen der Hansenkurve und dem Knotenprater noch rund 30 Minuten länger. Auf der A4-Ostautobahn Richtung Tangente, hier steht ihr ab dem Knoten Schwechat bis zu 20 Minuten. Zwei Komplettsperren gibt es nach Unfällen weiterhin zu beachten. In Vorarlberg ist der Citytunnel Bregenz auf dem A14 Zubringer dicht und in Oberösterreich ist die B127 Rohrbacher Straße in Ottensheim gesperrt.
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0: des Handelskonzerns. Gründe für den Schritt nennt der Kreml vorerst keine.
1: Platz 2.
0: USA. Erste Frauenhinrichtung seit 200 Jahren. Christa Pike soll für einen Mord aus dem Jahr 1995 sterben. Ihre Anwälte kämpfen weiter gegen das Urteil.
1: Platz 3.
0: Kickl spottet über Zeiler. Der FPÖ-Chef verspottet den SPÖ-Kandidaten Gerhard Zeiler im Nationalrat. Er kritisiert die Partei für ihre ständigen Kurswechsel und den neuen Kurs der Genossen.
1: Platz 4.
0: Rieseneierschwammerl in Kärnten gefunden. Eine Köchin entdeckte in Köstenberg ein besonders großes Exemplar. Das Schwammerl wiegt 450 Gramm und ist extrem breit gewachsen.
1: Platz 5.
0: Thomas Morgensterns Hubschrauber gestohlen. Unbekannte entwendeten die Maschine aus einem Hangar in Salzburg. Der Olympiasieger nutzt den Helikopter für seine Firma und für Rundflüge.
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3: Ihr verabschiedenden Tag, ein wunderschöner und sonniger Montagnachmittag geht mit klarem Himmel zu Ende. Die Nacht verläuft meist sternenklar bei Tiefstwerten zwischen 11 und 4 Grad. Nur vereinzelt bildet sich hier flacher Nebel, wie etwa im Lienzer Becken. Freut euch auf den morgigen Dienstag. Nach Auflösung lokaler Frühnebelfelder scheint dann wieder überall die Sonne bei tollen Spätsommerwerten von 19 bis 27 Grad.

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5: Harry Styles, American Girls.

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1: Jennifer Lopez featuring David Guetta. Save Me Tonight.

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1: One Republic. Need your love.
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